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0: Im Zusammenleben der Menschen gibt es etwas ganz Wichtiges. Das ist ein Versprechen. Und ein Versprechen muss man auch halten. Kennt ihr das? Da hat einem jemand irgendetwas versprochen. Ihr habt euch fest, ganz fest darauf verlassen und dann ist die Vorfreude ganz groß. Und auf einmal wird das Versprechen nicht mehr eingehalten. Und ihr seid dann natürlich traurig und zornig. Das kann natürlich passieren, aber wer einem dauernd etwas verspricht und es nie hält, vor solchen Menschen sollte man sich wirklich in Acht nehmen. Vor allem sollte man es selbst besser machen. Ihr habt es ja mitbekommen, Herr Sesemann musste zwar noch einmal daran erinnert werden, aber immerhin, er hält im Endeffekt doch sein Versprechen. Ob es Clara helfen wird, ob sie wieder gesund wird, ich will euch nicht zu viel verraten, aber ich werde euch auch etwas versprechen. Die Geschichte geht ganz spannend weiter.
1: Großvater, Clara kommt! Die Frankfurter kommen! Clara! Oh, grüezi, ich freue mich ja so.
2: Ach, ich nicht weniger. Ach, Heidi.
3: Grüß Gott, Heidi. Puh, Heureka, ein steiler Aufstieg hier hoch.
1: Man gewöhnt sich dran, Herr Doktor. Wenn man erst einmal hier ist, ist man im Paradies.
3: Ah, ich sehe, du bist wieder wohlauf. Schön.
2: Ah, Herr Almöhi. Ich bin Clara Sesemann und ich bedanke mich, dass ich hierher
4: kommen
2: darf.
4: Nein, nicht doch, gnädiges Fräulein. Es ist uns doch eine Ehre. Wie war Ihre Fahrt?
2: Oh, verging wie im Flug.
4: Doktor, ich muss mich bei Ihnen bedanken für alles, was Sie für das kleine Heidi getan haben.
3: Ach, aber bitte wenig genug. Herrlich hier oben. Kein Wunder, dass Heidi nicht mehr so blass ist.
4: Sag mal, was hat das denn mit dem Geißengeneral auf sich? Ist eine Meuterei im Gang?
1: Was meinst du, Großvater?
4: Er hält es nicht für notwendig zu grüßen.
1: Er muckt, das ist alles. Ist doch nicht das erste Mal, dass er Mucken hat.
4: Stimmt. Doktor, auf ein Wort unter vier Augen.
3: Oh ja, bitte.
4: Sagen Sie, was hat es mit den Beinen des Fräulein Claras auf sich?
3: Oh, eine tückische Krankheit. Wahrscheinlich bakterieller Natur. Ich setze viel Hoffnung auf die Luftveränderung hier oben bei Ihnen. Wirkt womöglich mehr als jede Medizin.
4: Ach, unsere Kräuter hier oben können Wunder bewirken.
2: Herr Dr. Klaassen.
3: Ja, Clara, bitte?
2: Meinen Sie, es ist nötig, dass man mich jeden Tag hinauf und hinab trägt? Also Heidi meinte, ich könnte eine Weile hier oben bleiben.
3: Über Nacht? Ja, ist denn noch ein Bett frei?
2: Wir brauchen gar kein Bett. Wir schlafen unter den Sternen.
1: Nicht ganz. Unterm Scheunendach im Heu. Aber wir müssen erst den Großvater fragen.
4: Ja. Na, das wird lustig.
3: Na gut, dann wollen wir es so probieren.
4: Ja.

0: Heidi, sieh dir das an. Oh, und jetzt bin ich erst eine Woche hier.
1: Bald laufen wir um die Wette.
0: Und ich gehe nicht eher weg, bevor ich wieder richtig laufen kann.
1: Vorher lasse ich dich auch nicht weg. Oh, wir gehören zusammen.

Ich war seit Jahren nicht mehr in der Kirche, aber aus irgendeinem Grund war dieses Lied plötzlich in meinem Kopf. 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

0: der Stadt lebt ein Mann. Er wohnt schon fast sein ganzes Leben lang hier. Er hat gehört, dass ein Rabbi in den Flugzeugen war und kam hierher, um mir seine Geschichte zu erzählen.
1: Ich wurde in Polen geboren, glaube ich. Meine Eltern, sie waren Juden und schickten mich hierher, bevor der Krieg anfing. Ich erinnere mich noch an einige Gebete, die sie mir beibrachten. Als Junge hat man mir eingetrichtert, dass ich niemandem erzählen darf, dass ich jüdisch bin. Nicht einmal meiner Frau. Aber nach den Ereignissen am Dienstag, so viele Geschichten verloren in einem Augenblick. Ich musste es jemandem sagen.
2: Das Fajr ist leichter zu beten, weil die meisten Leute noch schlafen. Aber beim Dur fühle ich, wie sie mich beobachten. Manchmal da denken sie, ich sehe nicht hin, und dann kreuzen sich unsere Augen und in ihren ist Angst.
3: Entschuldigung, Viola hat gesagt, ich soll mal nach Ihnen sehen. Die Bücherei ist geöffnet, falls jemand Ruhe braucht und

0: Gesundheitsbehörde lässt endlich die Tiere raus und steckt sie in Hangar 1 in Quarantäne. Ein riesiger Raum mit Hunden, Katzen und Schimpansen. Es wird gebellt, gefaucht und dann fangen die Schimpansen an, die Hunde nachzumachen und bellen auch noch. Die Telefone klingeln in einer Tour. Die Leute wollen zu ihren Tieren.
1: Aber wir dürfen sie nicht in die Nähe der Flugzeuge lassen.
0: Und ich mache mir Sorgen um Ungarn. Das

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0: weiches Bett, ein ruhiges Heim, erfrischen Geist und Glieder. Ein Tässchen Tee, ein Haferschleim und schon erfüllt mich wieder. Logik, Logik und Drang zur Pädagogik. Herr Professor, er hat gesagt, das Ziel deiner Sehnsucht ist dir näher als je. Sarah muss hier irgendwo im Schloss sein.
1: Ganz schön abgebrüht, der Bursche.
0: Wer?
1: Der Graf will uns vergackeiern.
0: Der Graf?
1: Hätte beinahe sein Inkognito verraten. Er nannte sich...

0: Sarg.
1: Sein Sarkophag?
0: Na, der Sarg, in dem er tagsüber liegt.
1: Sie meinen in einem Grab?
0: Nicht in einem Grab, Junge. Ein Graf ruht in einer Gruft. Jedes Schloss hat so eine. Wir wollen uns gleich auf die Suche danach machen.
1: Was? Gleich?
0: Selbstverständlich gleich. Der Tag ist ja wie geschaffen zum Gruftsuchen. Alles, was gut heute ist, ein perfektes.

0: Liebe Gemeinde, wir haben uns hier versammelt, um vor dem Angesicht Gottes den heiligen Bund der Ehe zu bezeugen. Und so frage ich dich, Inge Weiß, willst du für den hier anwesenden Max Morlock geduldig am Spielfeldrand stehen und warten und hinterher sein Trikot waschen? Willst du seine Blutergüsse mit Eis kühlen und dem Gegner die Pest an den Hals wünschen?
1: Ja, ich will.
0: Willst du freundlich mit Reportern sprechen, die euer Haus belagern und dich heimlich mit Lockenwicklern fotografieren? Willst du deinen Mann trösten, wenn er einen spielentscheidenden Elfmeter verschossen hat?
1: Ja, ich will.
0: Willst du deinen Mann teilen mit der Mannschaft, mit dem Trainer und mit dem Spiel? Und willst du ihn lieben und achten und ehren alle Tage deines Lebens?
1: Ja, ich will.

0: Und so frage ich dich, Max Morlock, willst du die hier anwesende Inge Weiß zu deiner angetrauten Ehefrau nehmen, ihren Eltern ein guter Schwiegersohn sein und dir den Ruhm nicht zu Kopfe steigen lassen? Willst du den rauen Ton aus der Umkleidekabine zu Hause ablegen und charmant sein?
1: Ja, ich will.
0: Willst du deine Frau vor Reportern schützen, die euer Haus belagern und sie heimlich mit Lockenwicklern fotografieren? Willst du versprechen, zu Hause nicht zu fluchen und mit den Türen zu knallen, wenn du einen spielentscheidenden Elfmeter verschossen hast?
1: Ja, ich will.
0: Willst du deine Frau und eure Kinder immer ein bisschen mehr lieben als das Spiel und sie achten und ehren alle Tage deines Lebens?
1: Ja, ich will.

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0: Mozart?
1: Ja?
0: Ich komme im Auftrag einer hochgestellten Person. Sie sollen ihm ein Requiem komponieren.
1: Ein Requiem?
0: Der Auftraggeber will als Komponist gelten. Niemand darf erfahren, dass Sie das Requiem schreiben. Dafür werden Sie fürstlich entlohnt.

0: 50 Dukaten sofort und 50 weitere bei Lieferung der Partitur. Wie lange werden Sie brauchen?
1: Eine Requiem.
0: Ich hole es in 4 Wochen.
1: Aber... Sie wollen mich sprechen, Schikaneder?
2: Ich bin gerade fertig mit dem Libretto für unsere volkstümliche Oper. Sie können sofort zum Komponieren beginnen.
1: Ach, nichts lieber als das.
2: Hier, ein Bühnenmärchen mit dem Titel Die Zauberflöte von Emanuel Schikaneder. Natürlich in Deutsch, man soll unsere Lieder auf der Straße singen.
1: Ach, besser desto besser.
2: Alles Nötige ist hier. Ein Gartenhäuschen, in dem Sie ungestört komponieren können.
1: Ja.
2: Und eine schöne Muse zur Inspiration.
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2: Ich weiß, wie schwierig das für dich ist. Aber bevor du dich dem, was der Professor sagt, völlig verschließt, solltest du hören, was ich euch mitzuteilen habe.
3: Wie du meinst.
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0: 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Wo drückt der Puschel?
1: Herz.
0: Wie bitte?
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0: Moment! Wie war das? Du studierst hier nur wegen euch zwei? Harvard läuft einfach so nebenbei. Boah, von welchem rosa Stern kamst du hierher?
1: Malibu.
0: Statt Strand und Partys verfolgst du einen Typ bis zur berühmtesten Uni, die es gibt. Das ist echt der schrägste Grund, den...
1: Ach, und deiner wär?
0: Okay. Ich wuchs auf in den Roxbury Blocks, nur mit Mom und einer Menge Gesocks, das mir zeigte, was es heißt, wenn man verliert. Ich hab für das hier wie irre studiert, mit zwei Jobs alles selbst finanziert. Drum verzeih, wenn mich dein Elend nicht schockiert.
1: Sorry, aber nur weil dir ein paar Typen in den Hintern getreten haben.
0: Weißt du was? Ich hab mir selbst in den Hintern getreten.

0: sein.
1: Tut mir leid, aber das klingt gerade extrem negativ.
0: Hey, ich sag nur, wie es ist. Wenn man nicht mit einem silbernen Löffel im Mund geboren wird, muss man sich doppelt anstrengen. Und mein Sweatshirt will ich wieder haben.
1: Warte mal. Zwei Jobs und dazu Studium?
0: Ich habe seit 1998 nicht mehr geschlafen.
1: Nein, im Ernst jetzt. Wie schaffst du das alles?
0: Tja, die Partys sack ich meistens ab. Nutz die wenige Zeit, die ich hab. Brauch nicht Stunden für mein Training oder mein Haar.
1: Ich brauch keine Stunden.
0: Doch ich weiß...

0: Miss Woods, L kann das sein.
1: Nein, ich muss nur anbeweisen, dass ich ernst bin.
0: Nein, du musst nur endlich was arbeiten.
1: Mach's dir gemütlich.
2: Hello, Kitty.
0: Du trinkst eine Menge Red Bull, was?
1: Es gibt mehr Energie!
0: Wenn du spät nachts noch lernst.
1: Was?
0: Lernst! Du lernst doch, oder? Hey, wo sind deine Lehrbücher?
1: Die sind unter dem...
0: Unter dem,
1: Haufen!
0: Haufen?
1: Da! Irgendwo hier halt.
2: Pass auf, dieser Schminktisch ist echt eine Pracht. Doch er war mal als Schreibtisch gedacht. Räum das weg, ab heute kommen hier nur Bücher hin.
1: Spinnst du?
2: Was ist das, kann das weg?

0: Ciao, Warner! Schöne Herbstferien! Und grüß deine Eltern lieb von mir und Oma Putzi!
1: Mann, wie viel das ist das? Mein zweites, mein drittes? Keine Ahnung, aber das Zeug ist geil! Okay, definier Malum Prohibitum.
0: Malum Prohibitum ist...
1: eine Handlung, die von Gesetzes
0: wegen... verboten ist. Wie bei Rot über die Ampel gehen oder Kaugummi kauen in Singapur.
1: Folglich ist Malum in C...
0: Malum in C. Eine Handlung, die in sich böse ist. Mord, Totschlag, Socken in Sandalen.
1: Gut. Wo willst du hin?
0: Nach Hause. Schließlich sind Herbstferien, oder?
1: Interessant.
0: Was?
1: Naja, ich denke, du schaffst den Test und bist weiter dabei.
0: Ja!
1: Mit einer 4 und mit Glück auch einer 3.
0: Was?
1: Wenn der Durchschnitt völlig ausreicht, ruh dich aus.
0: Das ist jetzt nicht fair.
1: Genau wie dich nahm ich erst keiner ernst. Das hört auf, wenn du büffelst und lernst. Mach jetzt weiter, streich die Ferien zu Haus.
0: Warum musst du immer recht haben?

0: Weihnachten und viel Spaß in Aspen.
1: Konzentrier dich, Elle. Konzentrier dich. Im Fall Russell gegen Sullivan.
0: Wurde Russell als gesetzlicher Vater des Kindes anerkannt, auch wenn er lediglich Samenspender war?
1: Eins mit Stern!
2: Ho, ho, ho, ho.
0: Oh, Emmett, das ist meine Freundin Paulette.
3: Tag.
1: Hallo.
3: Für dich. Nicht ganz so toll wie Weihnachten nach Hause fahren, aber...
0: Das ist total lieb von dir.
3: Ist ein echter Zeitsparer. Shampoo und Spülung in einem.
1: Haarpfleger! Ein Traum, der Mann. Okay, dann will ich euch zweimal nicht länger stören.

0: Danke, du bist ein Schatz, dass du an mich denkst.
1: Oh. Al, hey, hast du Vivian irgendwo gesehen? Ich habe schon alles nach ihr abgesucht.
0: Ja. Ich meine, nein.
1: Super, jetzt verpassen wir unseren Flug.
2: Al? Sag mal, kriegst du das eigentlich mit? Sobald Warner das Zimmer betritt, fällt dein IQ um 100 Punkte. Vielleicht mehr.
0: Hä?
2: Das ist nur eine Vermutung von...

0: Latimer war kein Stalker. Es stand ihm durchaus zu, Umgangsrecht einzufordern. Ich verweise auf den Präzedenzfall Russell gegen Sullivan.
1: Ja, aber Russell war der Mutter bekannt. Latimer lediglich ein anonymer Samenspender.
0: Das schon, aber ohne Mr. Latimers Samen würde das betreffende Kind gar nicht existieren.
1: Jetzt denken Sie wie ein Jurist. Ja, ja, Miss Woods.
2: Mr. Huntingtons Argumentation ist durchaus stichhaltig. Aber hat der Angeklagte denn über jede Spermaemission seines Lebens Protokoll geführt?
1: Interessant. Weshalb fragen Sie?
2: Nun, falls der Angeklagte nicht mit jedem seiner bisherigen Sexualpartner Kontakt aufgenommen hat, um in Erfahrung zu bringen, ob aus der jeweiligen Vereinigung ein Kind resultierte, dann hat er auch keinerlei Vaterschaftsanspruch auf dieses Kind. Warum jetzt? Warum diese Sperma?
1: Ich verstehe, worauf Sie hinaus wollen.
2: Und nach Mr. Huntingtons Argumentation könnten somit sämtliche masturbatorische Emissionen, bei dem die Begegnung des Spermas mit einem Ei von vornherein nicht eingeplant war, bewertet werden als Verletzung der Sorgepflicht.
1: Miss Woods, Sie haben soeben Ihren Fall gewonnen.

0: Ausgezeichnete Arbeit heute, Miss Woods. Ich nehme an, Sie bewerben sich für mein Praktikum. Haben Sie einen Lebenslauf?
1: Sogar griffbereit. Bitte sehr. Und vielen Dank im Voraus, dass Sie mich in Betracht ziehen.

0: Lehrerchen Louis, du warst große Klasse.
1: Nun habe ich aber auch eine Bitte an dich. Verrat mir das Geheimnis, wie die Menschen Feuer machen.
0: Davon verstehe ich auch nichts.
2: Ich möchte es aber wissen, es war so abgemacht. Sei nicht gemein, vom Feuerschein

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0: Beinahe hatten wir sie und jetzt sind sie wieder ausgebüxt. Es ist die Hölle.
1: Sieht so aus, als müssten wir es doch mit auslaufen.
0: Warum muss meine Mutter ausgerechnet jetzt überschnappen?
1: Ich bin mir sicher, dass sie sich irgendwo hier auf der Party versteckt.
0: Ich bringe sie um, wenn ich nicht rechtzeitig zur Fernsehpreisgala zurück bin.
1: Gott im Himmel, da nimmt diesen Pott halt jemand anders für sie entgegen.
0: Nur über meine Leiche. Ich werde da oben stehen und wenn ich im Ruderboot nach Hamburg

0: du bist ja ein Traumenkel, wie du dich einsetzt. Vorbildlich.
1: Danke, Sir.
0: Dein Opa hat noch Frühlingsgefühle. Aber dass sie dir so viel Stress bereitet, mach es besser, wenn du in sein Alter kommst.
1: Hören Sie zu, Mister.

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0: Ich erinnere mich daran, wie ich als Kind oft das Bett hüten musste, wenn ich wieder einmal krank war. Aber wenn ich mit meinem Vater zusammen Geschichten von Piraten erfunden habe, bin ich über Meere aus Kissen und Bettdecken gesegelt.
1: Mit dieser Begeisterung, die alles um einen herum vergessen lässt.
0: Und jetzt weiß ich, dass ich viel zu viel nachdenke und genau diese bedingungslose Hingabe von damals bräuchte, um weiterzukommen.

0: good, Tilly.
1: Yeah.
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schwingende und magnetische Felder, die sich mit fast 300 Millionen Metern in nur einem Wimpernschlag ausbreiten. Wenn du da bist, dann bist du überall, egal ob du auf mich zukommst, dich von mir wegbewegst oder dich an meiner Seite bewegst. Ober, unter, vor oder hinter mir, egal wie schnell sich deine Quelle bewegt. Deine Geschwindigkeit bleibt immer 299.792.458 Meter pro Sekunde. Vielleicht gelten Maxwells Gesetze ganz einfach nicht für das Licht, wenn du eine unveränderliche Konstante bist.

0: sich Herr Doktor bequem und seinen Sohn zur Ruhe bringen?
1: Herr Doktor? Na, das wäre schön. Das Promotionsverfahren, das läuft seit Monaten und immer soll ich Nachbesserungen liefern.
0: Vielleicht hättest du doch deine Arbeit zur Elektrodynamik bewegter Körper als Dissertation einreichen sollen. Das wären zumindest zwei Fliegen mit einer Klappe gewesen.
1: Zwei Fliegen sind Geige üben und eine Spieluhr ersetzen. Die Arbeit war nicht mal eine Fliege. Als Doktorarbeit taugt sie nichts, meinten die Herren Professoren in Zürich. Und seit der Veröffentlichung letztes Jahr ist nichts passiert.
0: Doch. Wir haben uns vor Glück und Stolz mit Besso betrunken. Und du wurdest vom technischen Experten dritter Klasse zum technischen Experten zweiter Klasse befördert.
1: Darauf hatte der Aufsatz wohl kaum einen Einfluss. Jedenfalls gehe ich nicht davon aus, dass Haller jemals einen Blick in die Annalen der Physik geworfen hat. Er schläft. Oh, ich muss los.

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Kein Freund beschützt den König vor des Schicksals Lauf. 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

0: Krupp, Elektras, Rüstungsfacke.
1: Ich bin Wrench, Elektras Reparaturwagen.
2: Wer ist Elektra?
0: Wir stellen hier die Fragen.

0: Hey! Moment!
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1: Ich hätte gern ein Käffchen, dann glaube ich...
0: Käffchen mit Milch oder mit Zucker?
1: Mit Milch hätte ich gern ein Käffchen. Ich glaube,
0: Heinz,
1: dass...
0: Käffchen?
2: Tee, mach mir bitte einen Tee, aber schwarz mit ein bisschen Zitrone rein.
0: Tee mit Zitrone. 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
3: Käffchen.
0: Käffchen mit Milch oder mit Zucker?
3: Mach ruhig mit Zucker. Oder hast du Süßstoff?
0: Süßstoff hab ich. Walter, Tee, Käffchen?
4: Käffchen.
0: Heinz, Käffchen?
2: Tee. Ich möchte gerne einen Tee.
1: Wir brauchen ein Gesicht.
0: Bertram, Tee oder Käffchen?
1: Käffchen.
0: Käffchen, Heinz?
2: Für mich liebe gar nichts.
5: Bist du manchmal müde? Bist du manchmal schlapp? Eine Tasse Zaubertrank bringt dich schnell auf Trab. Mit und ohne Milch

verfügbaren öffentlichen Gebäude werden zu Notunterkünften umfunktioniert.

0: Schule. Ich habe gehört, dass wir vielleicht ein paar Gäste bekommen und dachte, ich frage mal nach, ob ich dem, der die Schule umfunktionieren soll, irgendwie, wie viele Passagiere wir aufnehmen können. Naja, wir haben ungefähr 400 Schülerinnen und Schüler. Ja, 600 sollten wir hinkriegen. Oder 700, klar, wenn wir sie reinquetschen. Wann kommen die denn? Kann jede Sekunde losgehen? Gut, dass ich angerufen habe.
1: Ich krieg einen Anruf von Puna, die auf der Suche ist nach allem, was 700 Menschen aus aller Welt so brauchen. Ich also ab in die Drogerie und der Filialleiter sagt, ich kann mir alles aus den Regalen nehmen, was ich so brauche. Zahnbürsten, Zahnpasta, Mundspülung, Deo. Als ich zurück zur Schule komme, sagt Puna.
0: Weißt du, in den Flugzeugen sind wahrscheinlich einige Babys.
1: Ich also wieder ab zur Drogerie, um Windeln zu holen. Und während wir auspackten, sagte Ned.
2: Weißt du, die Babys haben wahrscheinlich Hunger.
1: Ich also wieder ab zur Drogerie, um Babymilch und Babynahrung zu holen. Und während wir auspackten, sagt Juna.
0: Weißt du, die Flugzeuge sind wahrscheinlich voller Frauen im gebärfähigen Alter.
1: Also...
0: Ich also wieder ab zur Drogerie, um so viele Binden und Tampons zu holen, die sie haben.
3: Die Baptistengemeinde benötigt Hilfe beim Tragen der Kirchenbänke. Dr. O'Brien ist in der Apotheke und bereit, jede Art von Rezept einzulösen,

0: Sandwiches.
1: Wir brauchen noch 50 Sandwiches.
2: Tabletten. Was fehlt uns noch?
3: 200 Gymnastikmatten. Reicht das?
1: Sag du es mir, dann wissen wir es.
4: Was fehlt uns noch?
0: Um Himmels Willen, kein Toilettenpapier.

0: willkommen in den heiligen Hallen von Harvard. Ich weiß aus eigener Erfahrung, wie hart ihr alle gearbeitet habt, um heute hier sein zu können. Und vielleicht kann ja jeder ein bisschen was von sich erzählen.
1: Aaron Schultz. 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

0: weiß jemand, wo Einführung in Strafrecht stattfindet? Mit Professor Callahan und Warner Huntington den Dritten?
1: Da müssen wir sowieso alle hin. Bestimmt ist jemand so nett und nimmt dich mit. Der Kurs ist da vorn. Zweites Haus links.
0: Danke.
1: Ich glaube eher nicht, dass Hunde da rein dürfen.
0: Oh, Brutus ist kein Hund. Brutus gehört zur Familie. Aber ich bring dich schnell auf mein Zimmer. Da gefällt's dir sowieso besser. Brutus liebt Death

Mr. Marx, ich habe Neuigkeiten für Sie. Ich kündige! Aber in einem Punkt haben Sie recht. Sie sind ein SGA, ein staatlich geprüftes Arschloch! Yeah! Hier ist meine Mütze, mein Faber-Castell-Bleistift Stärke 2 und mein großes Finale!

0: Sie ist in Ordnung, Savory.
1: Du hast gesagt, wenn ich Hilfe brauche, soll ich zu dir kommen?
2: Ich freue mich, dass du hier bist. Wir können weitermachen, wo wir aufgehört haben.

0: Du hast dich in jemanden verliebt. Wer ist es?
1: Ich glaube kaum, dass du ihn kennst. Er hat keine Macht wie du. Er ist ein unbedeutender Friseur.
0: Ein Friseur. Wie heißt er?
1: Rodney Hatch.
0: Oh.
1: Kennst du ihn?
0: Nein.
1: Ich bin mir sicher, dass er mich auch liebt. Er hat nur zu viel Angst, es zuzugeben. Ach, dummes Herz, wer dich liebt, den ignorierst du.
0: Er liebt also eine andere?
1: Ja, er hängt dir schon ewig am Rockzipfel.
0: Ich könnte dir helfen, ihn zu vergessen.
1: Nein. Die Liebe darf nicht kompliziert sein. Kein Neid, kein Streit, kein Schmerz.
0: Mein Grundsatz war immer, Gradlinigkeit schmerzt am wenigsten. Sind zwei glückliche Menschen nicht besser als drei unglückliche?
1: Das stimmt.
0: Ich glaube, notwendig ist, die Konkurrenz zu eliminieren.

0: Die Konkurrenz eliminieren.
1: Und zwar schnell.
0: Hältst du das nicht für etwas zu drastisch?
1: Unter den gegebenen Umständen nein.
0: Also, ich weiß nicht, wie ich dir danken soll.
1: Oh doch, das weißt du.
0: Oh. Du bist viel zu großzügig.
1: Überschätz meine Großzügigkeit nicht.

0: Was soll das heißen? Sie brauchen keine Enzyklopädie.
1: Naja, ich hab nicht viel Platz.
0: Glauben Sie etwas, Sie wüssten schon alles.
1: Das habe ich nicht gesagt.
0: Ach, wollen Sie denn nichts wissen über spontane Selbstentzündung oder wie man gefüllten Büffel zubereitet?
1: Ich habe wirklich keine Zeit zum Lesen.
0: Ach, und was tun Sie in Ihrer Freizeit? Etwa in Kunstsammlungen herumlungern?
2: Eine Rasur, nicht zu glatt.
1: Gerne, Sir. Bitte nehmen Sie Platz, ich bin sofort bei Ihnen.
3: Und das Schild da draußen? Vier Friseure, keine Wartezeiten.
1: Jemand hat es mir verkauft. Es würde das Geschäft beleben. Er hat wohl sein eigenes gemeint.
0: Mann, seht mal die hier. Was für Ellbogen.
3: Sie können sich die Weiber sicher aussuchen, was?
1: Ach, sowas schaue ich mir gar nicht an.
3: Was denn? Angst vor Frauen?
1: Also, wenn Sie mich fragen, Frauen bereiten einem nur Kopfschmerzen.
4: Wem sagen Sie das?
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0: Oh mein Gott, was machen Sie denn hier?
1: Oh, dachtest du etwa, ich finde dich nicht?
0: Ziehen Sie dieses Nachthemd aus. Ich hab gemeint, ziehen Sie sich etwas drüber.
1: Ich bin gekommen, um bei dir zu bleiben.
0: Nein, das sind Sie nicht. Das ist gegen das Gesetz.
1: Was für ein Gesetz?
0: Na, das Gesetz gegen die gemeinsame Unterbringung von Männern und Frauen.
1: Oh, dagegen gibt es ein Gesetz?
0: Sind Sie in diesem Aufzug durch die Stadt gelaufen? In Unterwäsche?
1: Natürlich, warum denn nicht?
0: Hat sie irgendwer reinkommen sehen?
1: Sag mir, Friseur, wo schläfst du eigentlich?
0: Schlafen? Oh, ich schlafe nie. Ich komme gar nicht dazu. Ich meine, meine Hauswirtin, die lässt mich nicht schlafen.
1: Ah, da ist ja dein Bett. Möchtest du mich nicht bitten, mich hineinzulegen?
0: Bitte.
1: Ist das deine Hauswirtin?
0: Natürlich nicht.
1: Worüber ärgert sie sich?
0: Das ist meine Freundin.
1: Schläft sie hier?
0: Ich sage dir doch, niemand schläft hier. Nur ich schlafe hier und zwar alleine.
1: Oh, du Armer, kein Wunder, dass du so nervös bist.
0: Lassen Sie mich jetzt in Ruhe. Ich bin verlobt, merken Sie sich das.
1: Und warum hast du mir dann den Ring gegeben?
0: Ich habe Ihnen den Ring nicht gegeben. Sie haben sich damit aus dem Staub gemacht.
1: Aber wir sind einander versprochen. Ich bin deine Braut. Du kannst dem Schicksal nicht entkommen.
0: Hören Sie auf damit. Sie sind praktisch nackt. Man sieht Ihre Figur.
1: Magst du sie nicht, meine Figur?
0: Solche Fragen dürfen Sie mir nicht stellen. Ihre Figur macht mir eine Gänsehaut.
1: Gänsehaut? Was ist das? Das Geräusch?
0: Das Telefon.
1: Ich mag es nicht.
0: Hallo, Rodney Hatch.
1: Rodney Hatch. Venus Hatch.
0: Hallo, Gloria. Wie ist es in Spring Lake? Na sicher habe ich an dich gedacht.
1: Da ist jemand drin. Wer ist denn da drin?
0: Hören Sie auf, gehen Sie weg. Amüsiert ihr euch. Was? Nein, hier ist niemand. Wie geht's deiner Mutter? Oh, der Ring. Ja, Darling, ich hab ihn. Da gibt es allerdings noch einen kleinen Hasen. Haken, wollte ich sagen. Ja. Am Busbahnhof 3:30. Was? Jeha?
2: Mr. Hatch!
0: Ich hol euch
2: Mr.
0: ab!
2: Mr. Hatch!
1: Oh, da ist jemand an der Tür!
0: Nicht aufmachen!
3: Mr. Hatch, jetzt öffnen Sie doch
0: Bis
3: die Tür!
0: Bis morgen, Liebste!
2: Mr. Hatch, mir war, als hätte ich die Stimme einer Frau gehört.
0: Mrs. Moats, hören Sie, das ist nicht das, was Sie denken.
1: Ist das deine Freundin?
2: Ha! Hab ich's doch gewusst! Raus aus meinem Haus, sie, Flittchen! Oh, ich sagte, raus aus meinem...
0: Mrs. Moats! Mrs. Moats? Mrs. Moats?
1: Siehst du, du solltest nicht versuchen, deinem Schicksal zu entkommen, Darling.
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0: die arme Frau von Herrn Möller in ihrer Doppelhaushälfte im Poppenbüttel.
1: Heinrich hat wenigstens vorsichtig gemordet. Also mit Gefühl. Was musste dieser Möller Heinrich auch unbedingt ein Pfandsiegel aufkleben? Herr Möller ist selbst schuld an der Misere.
2: Heinrich, beruhige dich. Schnell, die Brötchentüte.
0: Ruhig, Heinrich, ruhig.
2: Heinrich.
0: Wir könnten Herrn Möller doch einfach in einen Sarg legen und du vergräbst ihn irgendwo auf dem Friedhof.
2: Du spinnst wohl. Weißt du, was so ein Sarg kostet? Ich werde das alles schon richten. Verlass dich auf mich. Ich hab's. Wir balsamieren Herrn Möllers übrige Extremitäten ein. Der Statue hier fehlen eh die Arme.
0: Ich glaube, das ist die Venus von Milo.
2: Das krieg ich schon passend gemacht.

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0: Wendetag, der Tag, an dem zwei Hälften,
1: die getrennt waren,
0: miteinander wieder eins wurden. 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

0: Das weißt du doch.
1: Ich warte schon so lange.
2: Vordrängeln geht nicht. Du weißt, die Reihenfolge ist seit ewigen Zeiten festgelegt.
3: Seit ewigen Zeiten?
1: Ja, ja, ja, ja, ja. Wenn ich soweit bin, wenn ich ein Tag auf der Erde bin, dann wird hoffentlich etwas ganz, ganz Besonderes geschehen. Nicht nur die Hochzeit eines Königspaares oder ein neuer Weltrekord. Nein, an meinem Tag soll es eine unglaubliche neue Erfindung geben. Und Blitze zucken über den Himmel. Die Ozeane schäumen zu einer gewaltigen Flutwelle. Und aus dem Meer wächst eine riesengroße neue Insel. Die Uhren werden rückwärts laufen. Und ein UFO landet im Fußballstadion. Und ein Außerirdischer wird der allergrößte Popstar aller Zeiten. Und
4: ja, ja.
1: Und

Um aus dem Lichtreich zur Erde zu kommen, gibt es nur einen einzigen Weg, sich fallen lassen durch ein Sternenloch in die Tiefe. Der kleine Tag hatte schon mal heimlich in das Loch heruntergeschaut, das für ihn bestimmt war. Von oben, im Lichtreich, sah es aus wie ein dunkler, langer, tiefer Tunnel in ein schwarzes Nichts. »Es ist wohl doch ganz gut, dass ich noch eine Weile warten muss«, dachte der kleine Tag.

0: Ruhelos streifte er durch die helle Lichtwelt. Ein geheimnisvoller Tag war ihm schon häufig aufgefallen. Er saß allein und malte dunkle Kreise in das Licht. Die Kreise lösten sich nach kurzer Zeit wieder auf und der geheimnisvolle Tag malte zwei neue Kreise. Immer wieder zwei Kreise nebeneinander. Der kleine Tag blieb stehen und schaute eine Weile zu.
1: Warum malst du immer wieder nur zwei Kreise?
2: Das ist eine Brille, siehst du? Oder es sind die beiden Löcher in der Steckdose?
1: Ich war noch nicht auf der Erde. Ich weiß nicht, was eine Steckdose ist.
2: Zwei Kreise, die zusammengehören. Als ich unten Tag war, wurde die geschliffene Linse erfunden, das Vergrößerungsglas.
1: Ist das was Gutes?
2: Daraus wurden später Brillen gemacht. Die Menschen konnten schärfer sehen, darüber haben sich viele gefreut. Und mit der Linse konnte man Fotoapparate bauen und Kameras.
1: Dann bist du berühmt?
2: Erste Reihe. Weil es meinen Tag gab, können sich die Menschen fotografieren, sie können mit Fernrohren in den Weltraum sehen, sie können mit Mikroskopen in die kleinsten Teilchen gucken und sie können sich bunte Filme anschauen. Und sie können sich besser töten. Mit Zielfernrohren von weit weg. Puff! War es nun ein guter Tag oder ein schlechter?
1: Beides.
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1: Und ich?
2: Na, wart's ab.
1: Und wie kann ich es machen, dass ich auch mal so werde wie die Tage aus der ersten Reihe?
2: 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Das klappt nicht.

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0: Versuche es zu verstehen. 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
1: Wir müssen. 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

0: auch ist.
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0: Die Heimkehr.
1: Heiligabend im Buchgeschäft. Ich war für die Feiertage nach Hause gekommen, hatte aber einen Abgabetermin für eine Arbeit im Nacken.
0: Lass uns rausgehen.
2: Shh.
0: Was tust du da?
1: Ich schreibe.
0: Tust du nicht, da steht ja gar nichts.
1: Schreiben ist ein längerer Prozess und die Worte sind lediglich der letzte Arbeitsschritt.
0: Kann dein Prozess denn nicht draußen stattfinden?
1: Du hast keine Ahnung, wie das hier abläuft, oder?

0: 4 Jahre später ist Amélie Kellnerin im Café de Dumoulin in Montmartre.
1: Das ist Suzanne. Ihr gehört dieses Café. Sie hat schon einiges durchgemacht.

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3: Tja, ich muss dann mal wieder.

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Wenn Sie sich gerade fragen, was eigentlich aus Blondie und Edelbert Senior geworden ist, naja, die beiden zogen gemeinsam mit ihrer Haushaltshilfe auf die Malediven und lebten dort glücklich und zufrieden bis an ihr Lebensende.

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1: Ecco! 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Darf ich vorstellen? 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

0: Sie bringen uns nach Hause.
1: Großvater Fotz, an Bord.
2: Nein, nein, nein, mein Junge. Edison und ich möchten von hier aus nach Alaska zum Hundeschlittenrennen.
3: Alaska!
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4: Wir bringen Sie in unseren Ballon hin.
5: Ich liebe große Ballone.
1: Bitte!
0: Bitte! 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